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0: Es la hora 2 en punto. La temperatura, 11 grados 3 décimas.
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0: Es la hora 6 en punto. La temperatura 11 grados 4 décimas.
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0: Es la hora 7 en punto. La temperatura, 11 grados, 8 décimas.
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0: Es la hora 8 en punto. La temperatura 11 grados 9 décimas.
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3: Im Matthäus Evangelium Kapitel 28 lesen wir, was sich an Ostern zugetragen hat. Am Freitagnachmittag ist Jesus am Kreuz gestorben. Man hat ihn noch schnell in ein Leichentuch gehüllt und in eine neue Grabhöhle gelegt, ganz in der Nähe. Sie wälzten noch einen schweren Stein als Verschluss davor. Zu mehr war keine Zeit, denn am Abend fing der große Sabbat an, das Passafest. Da durfte man nichts machen. Als der Sabbat vorüber war, am frühen Sonntagmorgen, gingen Maria von Magdala und die andere Maria hinaus an das Grab. Plötzlich fing die Erde an zu beben und ein Engel Gottes kam vom Himmel herab. Er wälzte den Stein, der das Grab verschloss, zur Seite und setzte sich darauf. Er leuchtete hell wie ein Blitz und sein Gewand war weiß wie Schnee. Die Wachtposten vor dem Grab stürzten vor Schrecken zu Boden und blieben wie tot liegen. Der Engel wandte sich an die Frauen. »Fürchtet euch nicht. Ich weiß, dass ihr Jesus, den Gekreuzigten, sucht. Er ist nicht mehr hier. Er ist auferstanden. Kommt und seht euch die Stelle an, wo er gelegen hat. Dann beeilt euch. Geht zu seinen Jüngern und sagt ihnen, Jesus ist von den Toten auferstanden. Er wird nach Galiläa gehen, um euch dort zu treffen. Diese Botschaft soll ich euch ausrichten.« Erschrocken liefen die Frauen vom Grab weg. Gleichzeitig erfüllte sie eine unbeschreibliche Freude. Sie wollten sofort den Jüngern alles berichten, was sie erlebt hatten. Sie waren noch nicht weit gekommen, als Jesus plötzlich vor ihnen stand. »Seid gegrüßt«, sagte er. Da fielen sie vor ihm nieder und umklammerten seine Füße. Jesus beruhigte sie. »Fürchtet euch nicht. Geht, sagt meinen Brüdern, sie sollen nach Galiläa kommen. Dort werden sie mich sehen.« Soweit berichtet uns das Matthäus-Evangelium vom Ostergeschehen. Sie können die verschiedenen Berichte der Auferstehung in den Evangelien vergleichen. Da sind dann verschiedene Facetten sichtbar.

0: Manche Details erscheinen widersprüchlich. Aber gerade das zeigt, hier ist keine geschönte Geschichte geschrieben worden, sondern so, wie es wirklich war. Die Jünger sind auch nicht gleich nach Galiläa gegangen, sondern haben erst noch ein paar extra Einladungen in Jerusalem gebraucht, bis es endlich soweit war. Aber Ostern ist der Wendepunkt der Weltgeschichte. Ostern sprengt den Rahmen der normalen Erfahrungen. Der Tod hat nicht mehr das letzte Wort. Das Leben geht weiter und das Leben behält den Sieg. Der Herr ist auferstanden. Er ist wahrhaftig auferstanden. Halleluja! Halleluja! Mit diesem Ostergruß der russischen Kirche wünsche ich Ihnen ein frohes Ostern. Gott segne Sie.
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Noch während sie berichteten, stand Jesus plötzlich mitten im Kreis der Jünger. Friede sei mit euch, begrüßte er sie. Die Jünger erschraken und fürchteten sich sehr. Sie dachten, ein Geist stünde vor ihnen. Warum habt ihr solche Angst? Fragte Jesus. Wieso zweifelt ihr daran, dass ich es bin? Seht doch die Wunden an meinen Händen und Füßen. Ich bin es wirklich. Hier, fasst mich an und überzeugt euch, dass ich kein Geist bin. Geister sind doch nicht aus Fleisch und Blut wie ich. Dann zeigte er ihnen seine Hände und Füße. Aber vor lauter Freude konnten sie es noch immer nicht fassen, dass Jesus vor ihnen stand. Endlich fragte er sie, habt ihr etwas zu essen hier? Sie brachten ihm ein Stück gebratenen Fisch. Den nahm er und aß ihn vor ihren Augen. Dann sagte er zu ihnen, erinnert euch an das, was ich euch angekündigt habe, als ich noch mit euch zusammen war. Alles muss sich erfüllen, was bei Mose, bei den Propheten und in den Psalmen über mich steht. Nun erklärte er ihnen die Worte der Heiligen Schrift. Er sagte, es steht doch dort geschrieben, der von Gott erwählte Retter muss leiden und sterben und er wird am dritten Tag von den Toten auferstehen. Allen Völkern wird in seinem Auftrag verkündet, Gott vergibt jedem die Schuld, der zu ihm umkehrt. Das soll zuerst in Jerusalem geschehen. Ihr selbst habt miterlebt, dass Gottes Zusagen in Erfüllung gegangen sind. Ihr seid meine Zeugen. Ich werde den Heiligen Geist zu euch herabsenden, den mein Vater euch versprochen hat. Bleibt hier in Jerusalem, bis ihr diese Kraft von oben empfangen habt. Jesus führte seine Jünger von Jerusalem nach Bethanien. Er segnete sie mit erhobenen Händen. Noch während er sie segnete, entfernte er sich von ihnen und wurde zum Himmel emporgehoben.

0: Die Jünger fielen vor ihm nieder. Danach kehrten sie voller Freude nach Jerusalem zurück. Von da an gingen sie immer wieder in den Tempel, um Gott zu loben und ihm zu danken.
1: Das waren die letzten Worte aus dem Evangelium des Apostel Lukas. Und nun lese ich uns die ersten 11 Verse aus seinem zweiten Buch, aus dem Buch der Apostelgeschichte, vor. In meinem ersten Buch, verehrter Theophilus, habe ich über alles berichtet, was Jesus getan und gelehrt hat, und zwar von Anfang an bis zu dem Tag, an dem er in den Himmel aufgenommen wurde. Vorher gab er den Aposteln, die er sich auserwählt hatte, noch einige klare Anweisungen. Der Heilige Geist hatte ihn dazu geführt. Diesen Männern hatte er sich nach seinem Leiden gezeigt und ihnen viele sichere Beweise dafür geliefert, dass er wieder am Leben war. 40 Tage lang ließ er sich unter ihnen sehen und redete mit ihnen über die Herrschaft Gottes. Einmal aß er mit ihnen zusammen. Dabei wies er sie an, Jerusalem nicht zu verlassen. Wartet, bis die Zusage des Vaters in Erfüllung geht, die ihr von mir vernommen habt. Nämlich, Johannes hat mit Wasser getauft, aber ihr werdet schon bald, in ein paar Tagen, mit dem Heiligen Geist getauft werden. Deshalb fragten sie ihn bei der nächsten Gelegenheit, Herr, wirst du dann das Reich Israel wiederherstellen? Jesus erwiderte, die Zeiten und Fristen dafür hat der Vater selbst festgelegt. Ihr müsst das nicht wissen. Wenn aber der Heilige Geist auf euch gekommen ist, werdet ihr Kraft empfangen und als meine Zeugen auftreten in Jerusalem, in ganz Judäa und Samarien und bis in den letzten Winkel der Welt. Als er das sagte, sahen sie, wie er emporgehoben wurde. Dann verhüllte ihn eine Wolke vor ihren Augen. Als sie nach seinem Weggang immer noch gespannt zum Himmel aufschauten, standen auf einmal zwei Männer bei ihnen. Sie waren in leuchtendes Weiß gekleidet. Ihr Männer von Galiläa, sagten sie, was steht ihr hier und starrt in den Himmel? Dieser Jesus, der von euch weg in den Himmel aufgenommen wurde, wird genauso wiederkommen, wie ihr ihn habt in den Himmel gehen sehen. Wie alles begann, so habt ihr es möglicherweise entweder auf der digitalen Einladung zum heutigen Sonntag gelesen oder vielleicht an dem angestrahlten Bild, als ihr zur Kirche gekommen seid. Und dazu habt ihr gesehen, dass wir den Text aus Apostelgeschichte 1:1-11 vorgesehen haben. Wie alles begann, bezieht sich nicht nur auf den Anfang der Apostelgeschichte und damit den Anfang der großen Geschichte Gottes mit den Gläubigen in Form der Gemeinde, sondern bezieht sich auch auf das, was wir heute feiern. Heute, mit dem öffentlichen Bekenntnis ihres Glaubens, beginnt für diese 8 jungen Personen ein neuer Lebensabschnitt. Sie haben den Heiligen Geist, also die Kraft, empfangen und wollen nun als Zeugen auftreten. Und wir dürfen Teil davon sein. Und der Julian, der darf beginnen. Komm schon mal nach vorne. Julian Zawadzki, mit dem ersten Zeugnis.
2: Guten Morgen. Ich bin Julian, der Sohn von Woldemar und Amalia Zawadzki. Ich bin 17 Jahre alt und gehe in den zweiten Kurs des Colegio Secundario Neuland. Ich kenne diese Gemeinde, seit ich klein bin. Da ich sie als kleiner Junge regelmäßig mit meiner Familie besucht habe und an den Kindergottesdiensten teilnahm. Ich habe also von klein auf von Jesus gehört. Ich habe mich dazu entschieden, Jesus nachzufolgen, als ich in der 6. oder 7. Klasse war. Damals waren wir gerade bei meinen Großeltern in Paratodo zu Besuch. In den Tagen, wo wir da waren, lief auch gerade eine Evangelisationswoche bei denen in der Kirche, wo wir dann auch hingefahren sind. Ich weiß noch, der Prediger hat damals das Buch der Offenbarung erklärt und ständig darauf hingewiesen, dass es höchste Zeit sei, unser Leben Jesus zu übergeben, wenn man es noch nicht getan hätte, da alles darauf hindeutete, dass er bald wiederkommen würde. Ja, sogar die Nacht könnte er uns abholen und dann würde sich jeder wünschen, dass er sich bekehrt hätte. Am Ende seiner Predigt hat er dann darum gebeten, dass alle, die sich für Jesus entscheiden wollten, doch nach vorne gehen sollten. Und allen, die das Verlangen dazu verspürten, sich aber nicht nach vorne wagten, wünschte er eine schlaflose Nacht. So war es bei mir der Fall. Ich verspürte das tiefe Verlangen, nach vorne zu gehen, aber habe mich nicht getraut und bin dann noch sehr lange nachts wach geblieben und habe drüber nachgedacht und gebetet und Gott darum gebeten, doch in mein Leben zu kommen und das Steuer zu übernehmen. Das hat auch für eine kurze Zeit gut funktioniert. Doch mit der Zeit habe ich mich mehr und mehr von Jesus entfernt und weniger mit ihm verbracht. Im Noveno-Anfangsjahr hatte ich mich dann fast vollkommen vom Glauben abgewendet und las auch kaum noch in der Bibel. Es kam dann jedoch eine Zeit, wo es mir sehr schlecht ging, wo ich kaum noch Lust auf irgendetwas hatte, was mir sonst so viel Spaß machte, und ich mich einfach nicht glücklich fühlte. Ich fühlte mich leer innen drin. In diesem Moment fiel mir allerdings wieder ein, dass Jesus immer für mich da ist, auch in der Not, wenn es mir schlecht geht. Und ich erinnerte mich wieder daran, für was ich mich entschieden habe damals. Ich fing wieder an, die Bibel zu lesen und erzählte Jesus alle meine Sorgen und bat ihn, wieder mehr Kontrolle in mein Leben zu übernehmen. Langsam fand ich auch wieder Freude an allen Sachen und ich konnte das Leben wieder in vollen Zügen genießen. Zu der Zeit fing ich auch an einem Bibelkreis teilzunehmen, bei dem wir als Gruppe uns über das Wort Gottes unterhalten konnten und davon lernen konnten. Unser Bibelkreisleiter ermutigte uns damals schon immer zur Taufe. Er sagte immer, wenn wir uns entschieden haben, unser Leben mit Christus zu gehen, könnten wir uns auch gleich taufen lassen. Ja, das war damals viel einfacher gesagt als getan. Einer meiner Freunde ließ sich in dem Jahr auch taufen in der MBG und ich dachte mir so, ich will das auch machen. Nur noch nicht dann. Ich würde noch warten. So ging das ziemlich lange. Mein Hauptargument für die Verzögerung war immer, dass ich noch nicht gut genug, um getauft zu werden und einer Gemeinde dazu zu gehören war. Ich würde noch warten und mich verbessern. Und beim nächsten Taufkurs würde ich dann gut genug sein, um teilzunehmen. Mit dieser Einstellung ist es leider nie dazu gekommen. Dieses Jahr, Anfangsjahr, haben mich dann ein paar Klassenkameraden dazu ermutigt, am Taufkurs teilzunehmen. Zu dem Zeitpunkt wollte ich eigentlich nicht. Es war dann nach dem ersten Jugendprogramm, wo das Thema Entscheidungen war, wo ich mich entschieden habe, am Taufkurs teilzunehmen. Und diese Entscheidung habe ich bis jetzt nicht bereut und bereue sie in Zukunft hoffentlich auch nicht. Ich habe eingesehen, dass ich nie gut genug werden werde. Ich bin mir sicher, dass ich auch weiterhin sündigen werde. Aber ich bereue meine Sünden und versuche so gut wie möglich gegen sie anzukämpfen, auch wenn ich manchmal scheitern werde. Christus hat mich geliebt, als ich gesündigt habe, und er wird mich auch lieben, wenn ich sündigen werde, weshalb ich dieses öffentlich zeigen will und mich taufen lassen will und ihm nachfolgen. Und ich danke dem Herrn dafür, dass er mir diese Einsicht geschenkt hat.
1: Danke, Julian. Darfst dich setzen. Danke, dass du uns ermutigt hast, dass es gut ist, manchmal direkt mal nachzufragen. Willst du dich nicht schon taufen lassen? Willst du die Entscheidung nicht machen? Weil es ist so, wie du sagst. Wenn man das klar hat, kann man sich taufen lassen. Vielleicht nur zur Erklärung für uns Gemeindeglieder. Manfred Grünwald als Gemeindeleiter wird, nachdem wir alle 8 Zeugnisse gehört haben, uns als Gemeinde einmal fragen. Deshalb werden wir nicht nach jedem Zeugnis fragen, ob die Gemeinde Ja oder Nein dazu sagt. Nico Peters, als nächstes Zeugnis, bitteschön.
3: Guten Morgen. Ich Ich bin Nico Peters und möchte euch mein Zeugnis vorlesen. Ich wurde schon von klein zur Kirche mitgenommen. Habe oft am Sonntag Schule mitgemacht. Von zu Hause habe ich schon viel vom Glauben mitbekommen. Habe regelmäßig gesehen, wie meine Eltern die Bibel lesen, beten und christlichen Morgenandacht machen. Wann ich mich wirklich bekehrt habe, kann ich mir nicht genau erinnern. Bin mir aber bewusst, dass ich bekehrt bin und kann dafür mich Kind Gottes nennen. Ich habe auch schon oft Erlebnisse mit Gott erlebt, zum Beispiel vor 2 Jahren, wo ich den Tumor in meinem Kopf hatte. In der Zeit habe ich viel durchgemacht. Es kam sogar dazu, dass ich nichts mehr von Gott wissen wollte. Ich mochte ihn einfach nicht und ich verstand es nicht, warum. Als ich dann mit einer Vertrauensperson darüber sprach, wurde es mir klar, dass es bestimmt einen Grund hätte. Am Tag der OP hatte ich riesige Angst und mein Vater merkte es wahrscheinlich. Er kam zu mir und wollte mit mir beten. Als wir gebetet hatten, kamen die Ärzte schon zu mich abholen. Aber ich war ruhig geblieben und war bewusst, dass ich nicht alleine würde sein. In der Zeit habe ich viele Gebete bekommen und dafür bin ich sehr dankbar. Auch für meine Familie und meine nahestehende Person bin ich sehr dankbar, die es mit mir durcherlebt hatten. Jesus ist für mich jemand, mit dem ich immer reden kann, der immer da ist, in schweren Zeiten auch in leichten. Er ist der einzige Weg zur Rettung. Ich möchte mich taufen lassen und in der Gemeinde aufnehmen lassen, um meinen Glauben öffentlich zu bezeugen und mehr über Gottes Wort lernen. Ich möchte auch dabei Hilfe suchen, wenn es schwere Zeiten gibt. Genauso möchte ich andere meine Hilfe anbieten. Wichtig auch für mich ist, nähere Leben mit Gott zu haben. Dankeschön.
1: Danke auch, Nico, für das schöne Zeugnis, wo du uns mitgenommen hast in diese Realität, in der wir als Christen ganz sicher oft auch gestanden haben oder noch immer stehen, dass wir sagen, das kann ich nicht verstehen, warum das so sein muss. Während nun gleich die Kinder in ihre Gottesdienste gehen dürfen, die haben nämlich die ersten 2 Zeugnisse mithören dürfen, wird es Instrumentalmusik geben und wir werden während dieser Musik die Kollekte einsammeln. Die geht heute für das, was wir im Haushalt für unsere Studenten im Semter vorgesehen haben und da ist auch die Unterstützung für Lars Klassen in Deutschland Teil davon. Bitteschön.

0: Neigen wir unser Haupt zum Dankgebet, dass wir dir, Vater im Himmel, dafür Danke sagen dürfen, dass du uns versorgst, überreich beschenkst und versorgst. Und ein bisschen von dem dürfen wir abgeben. Für den einen ist das viel, für den anderen ist das gut verkraftbar und für den anderen ist das sehr gut verkraftbar. Und du schenkst uns die Gewissheit, dass wir mit dir zusammen selbst entscheiden dürfen darüber, was, ob und wie viel wir geben. Mögest du denjenigen, der es mit frohem Herzen hat geben können und es dir anvertrauen möchte, segnen und die Gewissheit schenken, dass du auch weiterhin versorgen wirst. Und mögest du die Hände und Gedanken und Menschen leiten, die es verwalten werden. Amen. Und dann machen wir mit Olivia weiter. Bitteschön.
1: Guten Morgen, ich bin Tochter von Werner und Sabine Braun. Ich bin im christlichen Glauben aufgewachsen. Schon von Kind an kannte ich die Bibel. Ich mochte es immer, wenn wir Geschichten aus der Bibel vorgelesen bekamen. Dadurch, dass wir auch oft Bibelquiz machten, hatte ich viel Bibelwissen. Ich wusste, dass Jesus Gottes Sohn ist, dass er mich liebt und dass er für unsere Sünde gestorben ist. Im Jungscheralter wurde Gott immer mehr beiseite geschoben. Ich habe mich nicht viel um ihn gekümmert. In der 8. Klasse entstand dann unser Bibelkreis. Ich ging gerne zu den Bibelkreisstunden. Durch den Bibelkreis fing ich an, ab und zu mal in der Bibel zu lesen. Mit der Zeit wurde es etwas mehr. Als ich dann in der Jugend war, besuchte ich die Jugendprogramme. Auf den Jugendprogrammen und im Bibelkreis wurde öfters gesagt, wie wichtig eine persönliche Beziehung zu Gott ist. Durch die Predigten auf den Programmen fühlte ich mich aufgefordert zur Bekehrung, aber ich verdrängte das Gefühl, da ich dachte, das braucht noch nicht, es hat noch Zeit. Dann im Noveno hat mich das Thema vom Bibelkreis so berührt, dass ich mich danach zu Hause bekehrt habe. Ich habe erkannt, wie viel Jesus für mich getan hat, damit ich gerettet sein kann. Er ist mein persönlicher Retter und mein Freund. Zu ihm kann ich in jeder Lebenslage gehen. Natürlich gab es Zeiten, wo meine Beziehung zu Gott gut lief und Zeiten, wo es schwer fiel. Mit Hilfe des Bibelkreises bin ich da, wo ich jetzt bin. Ich bin sehr dankbar für meine Freunde und Familie, die mich immer unterstützt haben. Ich möchte der Gemeinde beitreten, um mit anderen im Glauben zu wachsen. Ich möchte der Gemeinde weiter mit meinen Gaben in der Musik und im Umgang mit Kindern in der Sonntagsschule dienen. Mit diesem Zeugnis bitte ich um die Taufe und die Aufnahme in die Mennonitengemeinde Neuland.
0: Danke, Olivia. Danke für diesen Einblick in dein Leben. Rainer, bitteschön.

0: Guten Morgen. Ich bin Rainer Bark, Sohn von Gerd Uwe und Heide Rose Bark. Ich möchte heute mein Zeugnis erzählen und damit um die Aufnahme in der Gemeinde bitten. Ich durfte schon in jungen Jahren immer zur Sonntagsschule gehen, was mir immer viel Spaß gemacht hat. Auch durfte ich zu Kinderfreizeiten fahren. In der Covid-19-Zeit hat es mir gefehlt. Doch auch habe ich gemerkt, wie leicht es ist, zu Hause zu bleiben und länger zu schlafen und den Gottesdienst, wenn überhaupt, dann über den Livestream zu schauen. In der Jungschar war ich immer auf allen Programmen zu sehen. Als ich dann in das Jugendalter kam, fing meine Sportlerkarriere an, Priorität zu werden. Ich habe sehr viele Jugendprogramme gefehlt, aus verschiedenen Gründen, wie zum Beispiel Volleyball üben. Da es am Samstag dann auch Turniere gab, bin ich auch oft nicht zur Kirche gekommen und habe auch nicht einmal den Livestream gesehen. Ohne das zu merken, habe ich mich ganz langsam von Gott entfernt. Auf den Jugendfreizeiten habe ich gesehen, ich muss mich ändern, aber dies hielt nur ein paar Tage nach der Freizeit. Dann hatten die alltäglichen Dinge mich wieder eingeholt. Als man mich zu der Zeit fragte, ob ich mich taufen lassen wolle, lehnte ich dieses ab, da ich dachte, ich sei noch nicht gut genug. Im vergangenen Jahr 2025, im November eines Abends, als ich allein in meinem Zimmer war, habe ich mich bekehrt. Dieses tat ich, da ich merkte, dass ich mich sehr weit von Jesus entfernt hatte. Ich wollte zurück zu ihm und mein Leben mit ihm gestalten. Mir wurde klar, dass kein Mensch perfekt sein kann. So habe ich dann bewusst zu Jesus gebetet und ihm mein Leben übergeben. Seitdem habe ich Jesus als meine Priorität und ihn an erster Stelle in meinem Leben. Ich bin häufiger zu Jugendprogrammen gekommen und auch zur Kirche. Ich habe mich bewusst für die Taufe entschieden. Mit diesem Schritt möchte ich zeigen, dass ich an Gott glaube und dass ich mein Leben mit ihm führen möchte. Ich habe erkannt, dass wir uns die Erlösung nicht verdienen können, sondern nur annehmen brauchen. Wir sind von unserer Sünde erlöst worden und das aus purer Gnade. Jesus ist für mich der Sohn Gottes. Er ist für meine Schuld gestorben, um mich zu retten, und er möchte mir das ewige Leben geben. Ich bitte darum, in dieser Gemeinde aufgenommen zu werden.
1: Klare Worte und eine ganz klare Bitte. Danke, Rainer. Diego, Franz, bitteschön.
2: Guten Morgen. Ich bin Diego Franz, bin 17 Jahre alt und meine Eltern sind Hans-Peter und Rita Franz. Ich bin in einem Elternhaus aufgewachsen, wo wir schon von klein auf viel von Jesus und Gott und seiner unendlichen Liebe zu uns Menschen gehört haben. Ich habe es sehr geliebt, die Geschichten aus der Kinderbibel zu hören und zur Sonntagsschule gehen zu dürfen. Doch im Teenageralter wurde dieses Interesse am Bibellesen doch immer schwächer und ich habe mich mit der Zeit immer mehr von Gott distanziert und mich auch nicht mehr für Gott interessiert. Gott wurde mir wieder wichtig, als ich im Jahr 2021 eine Ohroperation bekommen sollte, die riskant war. Doch mit Gottes Segen ist die Operation sehr gut gelungen und ich wurde wieder ganz gesund. Doch nach der OP fiel ich wieder in das Loch und verlor wieder das Interesse an den Glauben. Im Jugendalter habe ich an vielen Jugendprogrammen teilgenommen, aber ich war nicht da, um Gottes Wort zu hören, sondern um mit meinen Freunden Zeit zu verbringen, bis zu diesem Jahr. Als die Einladung zur Jugendfreizeit kam, habe ich mich angemeldet. Das Thema der Freizeit war Versuchungen, nachgeben oder kämpfen. Während dieser Freizeit hatte ich meine erste richtige Begegnung mit Gott im Gebet und bekehrte mich noch an dem Tag. Nach dieser Begegnung mit Gott wurde mir klar, dass ich mir ein Leben ohne ihn nicht mehr vorstellen kann. Nach der Freizeit hatte ich mir vorgenommen, mich für den nächsten Taufkurs anzumelden, der bald darauf angeboten wurde. Ich habe diese Zeit, in der wir als Gruppe immer mehr zusammen wachsen durften, sehr genossen. Es war auch eine Bereicherung, da sich schon einige meiner Klassenkameraden schon vor uns taufen haben lassen. Und so konnten wir auch in der Schule über diese Themen diskutieren und uns austauschen. Jesus ist für mich ein Licht, das mich begleitet. Er ist mein Kontakt, den ich immer und überall kontaktieren darf, wenn ich Hilfe und Beistand brauche. Ich möchte diese Gemeinde mit meinen Gaben und Fähigkeiten unterstützen und an den Versammlungen und Programmen teilnehmen. Mit diesem Zeugnis möchte ich um die Aufnahme in der Mennonitengemeinde Neuland bitten. Vielen Dank.
1: Ich möchte teilnehmen an den Veranstaltungen und Programmen. Anne und ich hatten das Vorrecht, mit dieser jungen Gruppe, die fast ausschließlich aus Segundos besteht, das war so eine Art Schulklasse, die da zusammenkam, der Nico hat sich da so ein bisschen beiseite gefühlt immer, durften wir die ersten 8 Lektionen schon von unserem Taufunterrichtsmaterial durchmachen, wo es um Lektionen wie Wer ist Gott, was ist die Bibel, ja, wie geht es mit dem Abendmahl oder was ist die Taufe und so weiter. Diese ganzen Lektionen haben wir mit ihnen gemacht und das war ein sehr angenehmes Arbeiten mit diesen jungen Leuten, weil sie ganz dabei waren, weil sie viele Fragen gestellt haben und trotzdem auch gesagt haben, und wir wollen auch die Antworten auch erstmal dann verstehen und nicht nur, wir wollen sagen, ihr müsst das jetzt alles anders machen. Von daher war es ein Vorrecht, mit euch diesen Unterricht machen zu dürfen und wir haben das genossen. Und wir freuen uns auch, dass wir euch als Gemeinde diese jungen Leute hier so frei vorstellen dürfen. Die Prediger haben ihre Zeugnisse schon am Mittwoch gehört. Und wir haben noch 3 Zeugnisse, die wir hören dürfen. Alessia Penner, bitteschön.
3: Guten Morgen, ich bin Alessia Penner und ich werde euch mein Zeugnis vorlesen. Ich bin mit dem christlichen Glauben aufgewachsen und mochte als Kind schon immer sehr die biblischen Geschichten. Es hat mich immer beruhigt und froh gemacht, dass ich zu Gott beten konnte. Als wir dann einmal in der Sonntagsschule das Thema hatten, dass wir uns für Jesus entscheiden müssen, wurde ich mir dieses sehr bewusst. Ich habe dann mit meinen Eltern zusammen dafür gebetet und mich für Jesus entschieden. Wie bei vielen verlor ich dann im Teenageralter diesen Bezug zu Gott und wendete mich langsam von ihm ab. Dann aber, als ich Ende der 8. Klasse unser Bibelkreis formte, änderte es sich alles. Am Anfang war ich gar nicht überzeugt vom Bibelkreis, ging aber trotzdem hin. Mit der Zeit lernte ich dann aber sehr viel über Gott, Jesus, den Heiligen Geist und die Bibel. Das hat mich wieder auf eine Beziehung zu Gott einlassen wollte. Jetzt arbeite ich an meiner Beziehung mit Gott und habe Jesus an meiner Seite als einen Freund und weiß genau, dass er für mich gestorben ist. Er wird mich durch all das Schwere tragen und in den guten Zeiten mit mir feiern. Ich hoffe, dass Gott mich hier auf der Welt und in dieser Gemeinde als ein Licht einsetzen kann. Ich möchte weiterhin in der Gemeinde bei der Sonntagsschule helfen. Nach meiner Bekehrung und meiner jetzt stärkeren Beziehung zu Gott möchte ich mich durch die Taufe in der Gemeinde aufnehmen lassen. Dankeschön.
1: Ja, danke, Alessia. Und wie ihr gehört habt, Alessia und auch andere arbeiten schon mit, sind schon Teil von dem, was wir als Gemeinde verstehen. Und es ist eine Freude, das erleben zu dürfen, dass Leute entweder über diese Arbeit dann auch in die Gemeinde kommen oder finden, oder aber dann, wenn sie dann in die Gemeinde kommen, finden, das ist eine Stelle, wo ich mich einbringen könnte. Rhein Löwen, ohne Krücken, bitteschön.
4: Ja, guten Morgen. Ich bin Rhein Löwen, Sohn von Wilfried und Ulrike Löwen. Ich wurde schon früh mit dem Glauben konfrontiert, da ich in einem christlichen Elternhaus aufgewachsen bin. Dabei bin ich immer regelmäßig zur Sonntagsschule gegangen und das tägliche Abendgebet durfte natürlich auch nicht fehlen. Damals habe ich bereits festgestellt, wie sehr mir die Geschichten in der Bibel interessiert haben und wollte nochmal ganz viel über die Bibel wissen. So ging es dann immer weiter. Und es wurde für mich schon fast selbstverständlich und habe damals einfach das Leben gelebt. Ich glaubte daran, dass es Gott gibt, aber habe nie wirklich danach gelebt. Ich fand mich zu dem Zeitpunkt gut genug, wie ich war, und dachte mir, das mit dem Christsein, das kann warten. Doch dann auf einmal bekam ich Angst. Was, wenn es Gott nicht gibt? Was passiert dann mit uns? Damals sagte ich, wenn es dich wirklich gibt, zeig dich doch. Immer wieder zeigte er sich mit kleinen Zeichen, doch trotz all dem lebte ich nur mal weiter. Und so ging es dann auch durch die Jungscher Zeit und es änderte sich wenig. Ich tat so, als wäre ich ein Christ, doch in meinem Inneren wusste ich, dass ich es nicht war. Es gab Tage, an denen ich nicht einmal an Gott gedacht habe. Und als ich dann aber anfing, zur Jugendstunde zu gehen, änderte sich was. Ich fing an, seine Nähe zu spüren und er zeigte sich mir immer öfter. Ich begann mit dem Bibellesen und ging regelmäßig zum Bibelkreis. Mit der Zeit fingen wir so an, als Freunde Jesus nachzufolgen. Auf der Discover-Freizeit 2026 habe ich mich dann bekehrt und nahm mir vor, noch dieses Jahr einen Taufkurs zu besuchen. Heute weiß ich, wie weit entfernt ich doch von einer gesunden Beziehung mit Gott war. Heute sehe ich Jesus als meinen Retter an und möchte ihn gerne ähnlicher werden und ihm nachfolgen. Am meisten mit Gott verbunden fühle ich mich in der Natur auf dem Land. Mein Taufvers ist Römer 5, Vers 1. Da wir nun gerecht geworden sind, durch den Glauben haben wir Frieden mit Gott durch den Herrn Jesus Christus. Ich bin bereit, in der Gemeinde in einem Bereich zu dienen und meine Gaben zu nutzen. Mit diesem Zeugnis möchte ich um die Taufe und die Aufnahme in der Mennonitengemeinde Neuland bitten.
1: Klare Worte. Nicht nur der Taufvers ist klar, schon klar, sondern auch, ich möchte das machen, ich möchte mitarbeiten. Danke, Rein, für diese Zusage. Martina, bitteschön.
5: Guten Morgen, ich bin Martina Wallmann, Tochter von Erwin und Davina Wallmann und dies ist mein Zeugnis. Ich kann mich kaum an eine Zeit in meinem Leben erinnern, wo ich Gott nicht kannte, da mir schon seit meiner Kindheit von ihm erzählt wurde und ich regelmäßig die Sonntagsschule besuchte. Aber es war nicht so, dass ich eine Beziehung zu ihm hatte. Er war eher nur der Gott oben im Himmel auf seinem Thron, der alles geschaffen hatte und alle Menschen gleich liebte. Als ich älter wurde und Jesus besser kannte, fing ich an, täglich vor dem Schlafengehen zu beten, doch dachte weiter nicht darüber nach und verstand auch nicht, dass dann echt noch so viel mehr hintersteckte. Mit den Jahren hörte ich immer mehr von Jesus, zum Beispiel auf Jungscha oder Jugendprogramm. So habe ich öfters die Entscheidung getroffen, Jesus in mein Herz zu lassen und ihm nachzufolgen. Doch dies hielt nicht lange an. Ich verlierte die Motivation und fiel in mein altes Leben zurück. Im Jahr 2023 begann ich gemeinsam mit meinen Freunden zum Bibelkreis zu gehen. Dieser Bibelkreis war mir auf meinem Weg eine sehr große Hilfe und Stütze, denn ich konnte in dieser Zeit so viel Neues über Jesus lernen und gemeinsam mit meinen Freunden im Glauben wachsen. Ich fing an, die Bibel zu lesen. Und mit der Zeit konnte ich eine richtige Beziehung zu Gott aufbauen. Durch schwierige Zeiten konnte ich wiederum stärker am Glauben werden, denn ich fühlte mich Gott so nah und von seiner Liebe getragen. So kam es auch dazu, dass ich mich für die Discover-Freizeit angemeldet habe, die im vergangenen Jahr in Asunción stattfand. Dort habe ich während der Anbetungszeit Jesus Liebe noch nie wie zuvor gespürt. Ich habe realisieren können, was er alles für mich am Kreuz getan hat und wie unendlich seine Liebe doch für mich ist. Dieses Ereignis hat mich so stark berührt, dass ich beschlossen habe, all in für Gott zu gehen. So konnte ich in dem Jahr an mir arbeiten und Gott immer näher kommen, auch wenn mir dies nicht immer so leicht fiel. Heute kann ich dankbar sagen, dass ich so reich von Gott gesegnet wurde, mit meinem Bibelkreis, mit meiner Familie, mit meinen Freunden und mit jedem neuen Tag, den ich in erhöhten Gebeten leben darf. Heutzutage ist Jesus für mich mein Retter und mein bester Freund, dem ich alles erzählen kann und wissen darf, dass er immer nur das Beste für mich will. Und jetzt stehe ich hier vorne und möchte Teil dieser Gemeinde werden. Einerseits möchte ich so meinen Glauben öffentlich bekennen. Andererseits will ich auch zusammen mit euch immer stärker im Glauben werden. Außerdem möchte ich auch meine von Gott gegebenen Gaben einsetzen, wie zum Beispiel im Bereich der Rangers, wo ich bereits seit diesem Jahr als Juniorleiter tätig bin. Mit diesem Zeugnis bitte ich um die Aufnahme der MG Neuland. Dankeschön.
1: Acht ganz verschiedene Geschichten und doch ist ein Faden, ein roter Faden überall irgendwo dann doch durchschimmernd, nämlich irgendwas habe ich in meinem Leben schon gehört, irgendwie war das Teil von meinem Leben und doch musste irgendwann dieser Moment kommen, wo ich das begreife und jetzt will ich Teil davon werden. Und vielleicht hat das nicht jeder ganz explizit so gesagt und doch sind sie alle deshalb im Taufunterricht, weil sie sich taufen lassen wollen und dann Teil dieser Gemeinde werden wollen. Und vielleicht ist den einen oder anderen auch aufgefallen, dass immer mal wieder vorgekommen ist oder das durchgeschimmert ist, dass der Vater da eine prägende Rolle hatte. Und vielleicht ist das was ganz Schönes, was wir uns einfach mal auch vor Augen führen lassen dürfen, dass unsere Väter eine sehr maßgebliche Rolle spielen, in dem, wie wir Glauben wahrnehmen. Und wenn wir selber Väter sind, dann dürfen wir uns von Gott immer wieder füllen lassen und bitten, dass er uns hilft, unseren Kindern diese Liebe so weiterzugeben und diesen Glauben so vorzuleben. Ein Hinweis zu den Begleitpersonen. Wir haben das in unserer Gemeinde ja so, dass wir Neugetaufte entweder empfehlen, einem Hauskreis beizutreten, der aus unserer Gemeinde ist, oder aber, dass wir ihnen eine Begleitperson an die Seite stellen. Und wir sind dabei, die Begleitpersonen zu finden. Vielleicht wird auch jemand von euch noch gefragt oder ist gefragt worden. Und wenn das erst klar ist, dann freuen wir uns, dass diese Begleitpersonen dann auch diese Aufgabe übernehmen und die Neugetauften dann auch begleiten. Persönlichen Worte, Mutzusprüche und so weiter wollen wir ihnen auch geben. Und das werden wir nachher machen, wenn wir Richtung Küche gehen und da gemeinsam Trere, Mate trinken, Knabberzeug genießen, Gemeinschaft haben. Und da wollen wir ihnen dann auch das zeigen und sagen, was wir für sie empfinden. Jetzt ist es soweit, dass Gemeindeleiter Manfred Grünwald uns als Gemeinde fragen wird, wie wir denn dazu stehen. Bitte schön.
6: Ja, wie alles begann, ist wahrscheinlich bei jedem verschieden, aber wie wichtig das Elternhaus, das Glauben und Glauben ausleben zu Hause ist, haben wir heute wieder einmal eigentlich achtmal gehört. Wunderbar, das dürfen wir uns mitnehmen, ganz besonders junge Familien. Ihr investiert dort nicht umsonst, auch wenn das vielleicht nicht jedes Mal bejubelt wird. Aber es ist eine ganz wichtige Tatsache in unseren Familien, dass dort der Glaube, vom Glauben gesprochen wird, aber vor allem der Glaube gelebt wird. Keiner von diesen acht Personen kommt heute am Ziel. Mit dem Titel für heute, glaube ich, sagen wir ganz klar, heute beginnt etwas, genauso wie wir alle noch nicht am Ziel sind, sondern unterwegs sind. Und auch keiner von uns ist gut genug für die Taufe. Aber wir sind gut genug, nicht nur ihr acht, sondern wir alle, dass Jesus sagte, für die bezahle ich, dafür sind die mir gut genug. Für die bezahle ich mit meinem Leben. Und liebe Gemeinde, wir konnten dieselben Zeugnisse schon am Mittwoch im Predigerrat hören. Die Prediger haben sich mit ihnen ausgetauscht und danach auch noch ausgetauscht und haben gesagt, wir empfehlen alle acht für die Taufe in 2 Wochen am 5. Juli. Und jetzt möchte ich euch gerne, liebe Gemeindeglieder, fragen, könnt ihr diese Entscheidung vom Predigerrat mit einem Handzeichen bestätigen, dass wir mit ihnen in den nächsten 2 Wochen noch darauf hinarbeiten, dass wir sie am 5. Juli taufen. Was sagt ihr dazu? Wunderbar. Euer Handzeichen ist für uns ein klares Zeichen, dass wir sie mit der Taufe bedienen wollen. Falls trotzdem jemand eine Frage hat oder was auch immer, wir haben noch 2 Wochen Zeit, meldet euch gerne bei mir, bei der Gemeindeleitung oder auch bei Marc oder bei Anne, die den Taufkurs durchgeführt haben. Falls Fragen da sind, dann wollen wir die klären oder auf die eingehen. Und ansonsten ist es so, wie Marc schon sagte, mit dem Handzeichen sagen wir natürlich, wir wollen Sie gerne mit der Taufe bedienen, aber eine gute Gelegenheit ist es, wenn wir nachher kurz bei Ihnen vorbeischauen, wenn Sie sich auf den Hof verteilen werden und Ihnen vielleicht auch einen Vers oder einen Mutzuspruch oder einen Händedruck vermitteln. Darauf freuen wir uns. Dankeschön.
7: Mein ganzes Leben warst du treu, Herr. Ich glaube, das konnten wir in allen 8 Zeugnissen heute hören, dass Gott sie quasi schon durch ihr ganzes Leben begleitet hat. Und das wollen wir jetzt gerne auch singen. Wer das Lied kennt, darf gerne mitsingen. Wer es nicht kennt, darf zuhören und genießen.

8 Personen haben uns mitgenommen in einen kleinen Ausschnitt ihres Lebens. Sie haben erzählt davon, wie Gott Teil ihres Lebens war und wie irgendwann auch der Heilige Geist und Jesus für sie von so starker Bedeutung wurden, dass sie für sich klar hatten, sie wollen diesen ihren Glauben öffentlich bezeugen und um die Taufe und Aufnahme in eine Gemeinde bitten. Wir als Gemeinde wollen uns in den kommenden Wochen mit der Apostelgeschichte beschäftigen, mit diesem Buch in der Bibel, was sich mit dem, was wir heute Gemeinde nennen, beschäftigt, was uns den Anfang von allem, was Gemeinde ausmacht, erzählt. Und als Text für den heutigen Sonntag waren die 11 Verse vorgesehen, die ich erst gelesen habe. Und der Hauptteil oder der Kernvers dieses Textes ist der Vers 8. Wenn aber der Heilige Geist auf euch gekommen ist, werdet ihr Kraft empfangen und als meine Zeugen auftreten, bis in den letzten Winkel dieser Welt. Und zur Einordnung und zum Einstieg in diese Predigtserie, die wir in den nächsten Wochen hören wollen, möchte ich 3 Fragen beantworten.

Zeugnis. All das drückt aus, dass etwas bekräftigt, bestätigt werden soll. Ein Zeuge bestätigt etwas, das wirklich stattgefunden hat. Und drittens, was ist die Gemeinde? Sie ist die Gruppe von Menschen, die aufgrund dieser Zeugen auch Jesus nachfolgen wollen und sich um diesen Jesus versammeln. Dafür gibt es das Wort Ekklesia. Gemeinden sind aus der Tätigkeit des Paulus entstanden und formalisiert. Sie sind das Ergebnis seiner Missionsarbeit. Überall, wo Menschen zum Glauben an diesen Jesus aufgrund der Zeugnisse kamen, gründete Paulus Gemeinden. Und dabei war nicht die Idee, irgendwelche Clubs oder Vereine um ihrer selbst willen zu begründen oder zu entstehen zu lassen, sondern Paulus verstand es so, dass durch das Zusammenleben und dem Umgang untereinander praktisch zum Ausdruck gebracht wurde, wie Gott und Jesus sich Menschsein vorgestellt hatten. Die Gemeinde hat Paulus deshalb als Braut Jesu bezeichnet und beschrieben. Ein Gegenüber, das makellos, rein und vorbereitet ist, sich hingibt, für ihn da ist und nichts, aber auch sogar nichts in dieser Welt sucht oder wünscht. Vielmehr mit allem, was sie hat und ist, Jesus zu gefallen sucht und dabei trotzdem vollständig in und von dieser Welt lebt. Und das ist heute immer noch so. MG Neuland, die Gemeinde Jesu hier in Neuland an dieser Stelle, gibt es nur deshalb, weil wir verstanden und begriffen haben, dass Jesus uns erlöst hat. Wir wollen diesem Jesus folgen. Wir wollen mit unserem Reden und Handeln bezeugen, dass Jesus unser Herr ist. Deshalb meiden wir die Sünde. Deshalb kommen wir zu den Gottesdiensten. Deshalb geben wir von unserem Geld etwas ab. Gemeinde gibt es, weil es Jesus gibt. Gemeinde existiert, weil Gott sie am Leben erhält. Und wie gesagt, in den Predigten der nächsten Sonntage wollen wir mehr über die Geschichte der Gemeinde erfahren. Und jetzt wollen wir das letzte Lied gemeinsam singen und dann mache ich den Schluss.

Paulus hat viele, viele Jahre seines Lebens damit verbracht, Menschen in der damaligen Welt zu erklären, wie dieser Glaube an Gott nicht nur verstanden, sondern auch ausgelebt werden kann. Er hat viele Briefe geschrieben und darin hat er Erklärungen und Ermutigungen festgehalten. Im Brief an die Philipper schreibt er unter anderem Folgendes: Ich bin ganz sicher, dass Gott das gute Werk, das er in euch angefangen hat, auch weiterführen und an dem Tag, an dem Jesus Christus wiederkommt, vollenden wird. Du musst, ja du kannst nicht einmal perfekt oder vollendet sein, wenn du dich bekehrst und Teil einer Gemeinde werden willst. Und das haben diese 8 jungen Leute erfahren und teilweise auch wortwörtlich so zum Ausdruck gebracht. Und das will ich auch euch allen, die ihr gerade zuhört und vielleicht euch die Frage stellt, ob ihr erst perfekt sein müsst, um euch bekehren zu dürfen oder Teil einer Gemeinde zu werden, zurufen und bestätigen. Gott wird es vollenden, dann, wenn Jesus wiederkommt. Und das Leben in der Gemeinde, das Leben in der Gemeinschaft von anderen Gläubigen, benutzt Gott, um uns zu formen und unseren Glauben zu stärken. Und nun, wenn wir auseinandergehen, möchte ich uns ein letztes Wort von Paulus lesen und bitte euch, dazu aufzustehen, wenn es möglich ist. Er aber, der Gott des Friedens, heilige euch durch und durch, und euer Geist soll ganz mit Seele und Leib untadelig bewahrt werden bis zur Wiederkunft unseres Herrn Jesus Christus. Treu ist er, der euch beruft. Er wird es auch tun. Seid gesegnet und seid ein Segen. Bis zur nächsten Woche. Amen. Und auf Wiedersehen. Hoffentlich draußen.

0: Es la hora 10, 12 minutos. La temperatura 18 grados.
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0: Es la hora 14 en punto. La temperatura 28 grados 5 décimas.
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0: Es la hora 15 en punto. La temperatura 29 grados 5 décimas.
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2: Im Matthäus-Evangelium Kapitel 28 lesen wir, was sich an Ostern zugetragen hat. Am Freitagnachmittag ist Jesus am Kreuz gestorben. Man hat ihn noch schnell in ein Leichentuch gehüllt und in eine neue Grabhöhle gelegt, ganz in der Nähe. Sie wälzten noch einen schweren Stein als Verschluss davor. Zu mehr war keine Zeit, denn am Abend fing der große Sabbat an, das Passafest. Da durfte man nichts machen. Als der Sabbat vorüber war, am frühen Sonntagmorgen, gingen Maria von Magdala und die andere Maria hinaus an das Grab. Plötzlich fing die Erde an zu beben und ein Engel Gottes kam vom Himmel herab. Er wälzte den Stein, der das Grab verschloss, zur Seite und setzte sich darauf. Er leuchtete hell wie ein Blitz und sein Gewand war weiß wie Schnee. Die Wachtposten vor dem Grab stürzten vor Schrecken zu Boden und blieben wie tot liegen. Der Engel wandte sich

0: Frauen vom Grab weg. Gleichzeitig erfüllte sie eine unbeschreibliche Freude. Sie wollten sofort den Jüngern alles berichten, was sie erlebt hatten. Sie waren noch nicht weit gekommen, als Jesus plötzlich vor ihnen stand. »Seid gegrüßt«, sagte er. Da fielen sie vor ihm nieder und umklammerten seine Füße. Jesus beruhigte sie. »Fürchtet euch nicht. Geht, sagt meinen Brüdern, sie sollen nach Galiläa kommen. Dort werden sie mich sehen.« Soweit berichtet uns das Matthäus-Evangelium vom Ostergeschehen. Sie können die verschiedenen Berichte der Auferstehung in den Evangelien vergleichen. Da sind dann verschiedene Facetten sichtbar. Manche Details erscheinen widersprüchlich. Aber gerade das zeigt, hier ist keine geschönte Geschichte geschrieben worden, sondern so, wie es wirklich war. Die Jünger sind auch nicht gleich nach Galiläa gegangen, sondern haben erst noch ein paar extra Einladungen in Jerusalem gebraucht, bis es endlich soweit war. Aber Ostern ist der Wendepunkt der Weltgeschichte. Ostern sprengt den Rahmen der normalen Erfahrungen. Der Tod hat nicht mehr das letzte Wort. Das Leben geht weiter und das Leben behält den Sieg. Der Herr ist auferstanden. Er ist wahrhaftig auferstanden. Halleluja! Halleluja! Mit diesem Ostergruß der russischen Kirche wünsche ich Ihnen ein frohes Ostern. Gott segne Sie.
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0: Es la hora 20 en punto. La temperatura 23 grados.
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